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stimmt, nicht wahr? Guten Morgen, liebe Freunde, liebe Zuhörer. Hier ist Sigi Braun mit dem Sonntagsmagazin im Radio 5 IBAFM. Seid alle recht herzlich willkommen zum Programm und es ist schön, dass ihr mir Gesellschaft leistet. Wie immer hoffe ich, dass ihr alle gesund und munter seid. Ja, heute bin ich bei den Interpreten beim Buchstaben H gelandet. Und das war das Hassi Osterwald Sextett. Es begann das heutige Programm musikalisch mit dem Konjunktur-Cha-Cha-Cha. Ja, so ist das mit dem lieben Geld, nicht wahr? Nun ganz zu etwas anderem, denn es geht weiter mit Howard Carpendale und dem Titel Happy Birthday Rock'n'Roll.

Howard Carpendale, Happy Birthday Rock and Roll. Ja, der Rock and Roll feierte schon mehr als 75 Geburtstage über die Jahre. Und woher kam er, der Rock and Roll? Nun, die Musik kam, oder die Musik ist eine Mischung aus afroamerikanischem, also Amerika, Rhythm and Blues, Gospel und Blues, sowie weißer Country Music, auch Hillbilly genannt. Der Ausdruck Rockin' and Rolling stammte ursprünglich aus dem afroamerikanischen Slang. Bekannt als Genrebezeichnung wurde er 1953 durch den US-Radio-DJ Alan Freed, der seine Musiksendung so nannte. Und die Anfänge? Erste Songs mit dem Begriff oder typischen Rhythmen wurden in den späten 1940er Jahren aufgenommen, zum Beispiel 1947-48 von Künstlerinnen wie Wynonie Harris oder Wild Bill Moore. Und der Durchbruch? Als eigentlicher Startschuss und erster großer internationaler Welterfolg gilt oft der Song Rock Around the Clock von Bill Haley and the Comets aus dem Jahr 1954. Und kurz darauf machten Legenden wie Chuck Berry, Little Richard, Jerry Lee Lewis und Elvis Presley den Stil ab 1955-56 weltberühmt. Ja, aber dann habe ich noch ganz kurz etwas über den Alan Freed, der das Ganze eigentlich ins Rollen brachte. Er war, wie gesagt, ein Diskjockey, wurde geboren am 15. Dezember 21 und verstarb schon am 20. Januar 1965 und das alles in Palm Springs in Kalifornien. Ja, er starb, wie gesagt, in Palm Springs und an einer oder seiner Alkoholsucht. Leider Gottes. Er wurde postum 1986 in die Rock'n'Roll Hall of Fame von Non-Performers aufgenommen. Und im Jahre 1999 entstand ein Fernsehfilm unter dem Titel Mr. Rock'n'Roll, die Alan Freed Story. Und die ist eigentlich, ja, recht aufwendig, aber er war auch im Gefängnis wegen Geld- und Steuerhinterziehung. Er hat da so einiges gemacht, was eigentlich nicht dazugehörte, aber er wollte halt reich werden vom Rock'n'Roll. Nun weiter mit dem Buchstaben H. Herbert Grönemeyer, Männer.

Ich wundere mich, ob der Herbert Grönemeyer sich hier ein wenig selbst beschrieben hat. Aber das wird er sicherlich nicht verraten. Hier ist Helene Fischer.

Helene Fischer, verlieb dich nie nach Mitternacht. Und hier ist der Veranstaltungskalender. Im Club der Donauschwaben wird am kommenden Sonntag, das ist der 18. Oktober, das Oktoberfest gefeiert. An diesem Tag macht das Jägermeister-Trio die Musik und Start ist um 12 Uhr. Anmeldungen bitte bei Theresa Marschall unter der Telefonnummer 0419 807 197 oder auch bei der Sekretärin Renate Kraus unter 0403 767 148. Und bei unseren Freunden im Elisabeth-Club gibt es heute ein Oktoberfest. Es startet um 11.30 Uhr und geht durch bis 16 Uhr. Auch hier sorgt das Jägermeister-Trio für Musik und Stimmung. Anmeldungen waren möglich bei MIG unter 0417 857 982. Und wir wünschen natürlich, dass viele Mitglieder und Freunde des Elisabeth-Clubs heute das Oktoberfest feiern werden. Ich wünsche euch jedenfalls viel Vergnügen dabei. Und heute gibt es einen deutschsprachigen Gottesdienst in der Norlanger Uniting Church in Christie's Beach. Die Andacht hält Laientheologe Gerhard Rüdiger und Start ist um 12.15 Uhr. So, und nun geht es noch weiter mit dem H. Hoffmann und Hoffmann, eine Wolke am Hut, und danach gibt es die Fußballergebnisse.

Weiß nicht, wie das ist mit der Wolke am Hut und wie das klappt. Hier sind die Bundesliga-Ergebnisse. Erste Bundesliga, es war der 5. Spieltag. Freitag spielte Borussia Dortmund gegen Werder Bremen unentschieden 2:2. Und die Spiele von gestern, Hoffenheim gegen den HSV 2:3. Augsburg gegen Bayern München unentschieden 2:2. Mainz 05 gegen Bayer Leverkusen 3:4. Union Berlin besiegte Elversberg mit 1:0 und Paderborn unterlag dem VfL Stuttgart mit 0:2. Der Rasenballsport Leipzig gegen Eintracht Frankfurt, dieses Spiel ging 6:0 aus. Nun, das waren die Spiele von gestern. Die Spiele heute sind Köln gegen Borussia Mönchengladbach und Freiburg gegen Schalke 04. Darüber berichten wir dann morgen in Deutschland aktuell. Die Tabelle wird angeführt von Dortmund mit 13 Punkten. Zweiter ist Bayern München mit 11 Punkten. Nummer 3 ist Freiburg mit 10 Punkten. Nummer 4 Bayer 04 Leverkusen ebenfalls 10 Punkte. Rasenballsport Leipzig ist 5. 9 Punkte. Und der 6. ist Augsburg mit 8 Punkten. Unten an der Tabelle Union Berlin ist 16. mit 4 Punkten. 17. ist Hoffenheim mit 3 Punkten. Und Nummer 18 ist Borussia Mönchengladbach. Die haben noch nichts gezeigt. 0 Punkte. Kommen wir zur zweiten Bundesliga. Am Freitag spielte der FC Heidenheim gegen Kaiserslautern unentschieden 0:0 und Eintracht Braunschweig besiegte Holstein Kiel mit 1:0. Und die Spiele von gestern, Darmstadt 98 gegen Energie Cottbus 3:1. Der erste FC Magdeburg besiegte Hannover 96 mit 3:0. VfL Osnabrück und Dynamo Dresden trennten sich unentschieden 1:1. Und Nürnberg gegen Wolfsburg unentschieden 4:4. Die heutigen Spiele sind St. Pauli gegen Karlsruhe, Hertha BSC gegen Greuther Fürth und VfL Bochum gegen Arminia Bielefeld. So, und jetzt zur Tabelle. Hertha BSC führt die Tabelle an mit 18 Punkten. Zweiter ist Nürnberg mit 17 Punkten. Dritter Heidenheim 14 Punkte. Und der vierte ist Magdeburg mit 13 Punkten. Fünfter Wolfsburg mit 12 Punkten und 6. Kaiserslautern ebenfalls 12 Punkte. Unten an der Tabelle 16. ist Dynamo Dresden 5 Punkte, Karlsruhe SC ist der 17. auch 5 Punkte und das Schlusslicht 18. Stelle Holstein Kiel mit nur 4 Punkten. Das war's von der Bundesliga und so langsam ist es schon für mich Zeit. Oder ist es schon Zeit für mich, auch Wiedersehen zu sagen? Ja, ich muss mich von euch verabschieden. Ich wünsche euch alle noch einen wunderschönen Sonntag. Und bitte schaltet morgen wieder ein bei der Deutschen Stimme. Von 14 bis 16:30 Uhr werden Dieter und ich euch mit Deutschland aktuell und natürlich viel Musik unterhalten. Ihr könnt dann auch eure Wünsche fürs Wunschkonzert Ende des Monats durchgeben. Also, tschüss bis morgen, eure Siggi. Und hier ist noch die Hanne Haller. Das kann doch mal passieren.

0: Ja, guten Morgen, liebe Radiofreunde hier in unserer schönen Stadt Adelaide und auf der ganzen Welt. Herzlich willkommen bei Radio Österreich 4 auf 5EBI FM. Angelika und Herbie werden Sie heute durch die Sendung führen. Wie immer gibt es die Clubnachrichten von unserem österreichischen Club in Adelaide und Musik aus der Heimat. Guten Morgen, Angelika, hi.
1: Guten Morgen, Herbie. Und du hast gesagt, Musik aus der Heimat.
0: Ja,
1: und ich sehe an deiner Liste, du hast wirklich teilweise eine Musikauswahl. Das sind diese Lieder, die im Moment im Radio in Österreich ganz gespielt genau. werden. Also ja. für uns eigentlich Neuvorstellungen fast.
0: Ganz genau, ja. Und momentan, die sind gerade an der Radio in Österreich. Sie können die Radio anschalten und hören. Und der erste Titel kommt von einem Duo. Sie heißen Sala und List mit einem Titel völlig ohne Plan.